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14: Schönen guten Morgen. Lina Oppolzer hier für euch. Der neueste Jahresbericht der Dokumentationsstelle Politischer Islam ist da. Der wird von immer professionelleren extremistischen Netzwerken und gezielter Manipulation von Wissensplattformen wie Wikipedia gewarnt. In immer professionelleren Netzwerken verlagert sich die Ideologievermittlung mehr von Predigern hin zu Lifestyle-Influencern, die vor allem junge Männer auf Identitätssuche ansprechen. Dann werden im Fall der zu Tode vergewaltigten Frau in Machtrenk nach wie vor Handydaten ausgewertet. Die deuten auf weitere Täter und Taten hin. Mittlerweile steht ein dritter Mann im Fokus der Ermittler. Der Ehemann als Hauptverdächtiger soll seiner Schwester grausame Details in Chats verraten haben. Vor der Polizei schweigt er aber. Er und ein geständiger Mittäter sitzen in U-Haft. Und das neue Kopftuchverbot für Mädchen unter 14 hat in der ersten Schulwoche im Osten den meisten Schulen keine Probleme gemacht. Nur Wien hatte ein paar Härtefälle. Da waren Mädchen dann plötzlich krank gemeldet. Laut Rückmeldungen konnten in Summe aber die Hälfte der Fälle geklärt werden, etwa wenn die Eltern nichts vom Kopftuchverbot in erster Linie gewusst hatten. Ja, viele Wolken und immer wieder Regen begleiten uns heute durch den Tag in Vorarlberg und im Tiroler Oberland. Da bleibt es am ersten noch trocken und sonnig. Erst am Nachmittag lockert es dann überall etwas auf, bei maximal 22 Grad etwa in Wien und Innsbruck.
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14: Gute Nachrichten gibt's von den Straßen. Soweit ist nämlich nichts Gröberes gemeldet.
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16: Es ist Freitag, am Wochenende läuft Formel 1 und die Playlist ist auch noch geil. Alles angerichtet für einen super Freitag, einen schönen guten Morgen mit ganz viel Hit-Music und ich gleich einmal 3 Hits am Stück. Mit vielleicht sogar dem Sommerhit 2026 geht auch an einem Herbsttag wie heute. Das ist Ygel. Guten Morgen.

0: Es muss jetzt irgendwer mal in aller Deutlichkeit sagen, und ich hasse es, dass ich diese Person sein muss, der Sommer ist vorbei. So, ist einfach so. Es stört mich gar nicht, weil...
1: Heute ist ein Übergangsjackentag.
0: Sind wir mal ehrlich, Übergangsjacke, die schönste Jacke im Kleiderschrank, und wir können sie maximal für 4 oder 5 Tage im Jahr anziehen. Weil ich traue mich wetten, in spätestens 2 Wochen rennen alle schon mit der Winterjacke herum. Aber heute, um die 20 Grad sowas, das ist ein Übergangsjackentag. Und das reicht schon, dass ich gut drauf bin. Schönen

0: persönlich bin ja leider kein Kaffeetrinker. Schwerer Fehler, ich weiß. Aber ich habe mir sagen lassen, das ist richtig fett. Weil wir haben für euch eine brandneue Kaffeemaschine im Wert von 1500 Euro und ein richtig geiles Kellogg's Frühstück. Aber das gibt's alles nur, wenn ihr früh aufsteht. Um die Uhrzeit zum Beispiel. Schönen guten Morgen hier am Montag. Wir brauchen einen Grund von euch. Warum ist es geil, früh aufzustehen?
1: Einen wunderschönen guten Morgen. Ich stehe jeden Tag zwischen 3 und 4 in der Früh auf. Puh. Eben weil es mein Beruf so möchte. Und ich am Nachmittag natürlich mehr Freizeit habe mit meiner Familie.
0: Das ist gut.
1: Und den ganzen Tag läuft natürlich Energy, was ja nicht schlecht ist. Im Gegenteil, ich finde euch immer super, ist jetzt einfach spitze. Und es gibt nichts Schöneres, als zeitig anfangen zu arbeiten und am Nachmittag bzw. am frühen Abend Zeit haben mit der Familie.
0: Okay.
1: Liebe Grüße! Euer Martin, bleibt so wie es seid.
0: Danke Martin. Der Martin hat das sehr gut gemacht. Er hat uns einerseits den Grund genannt, mehr Zeit mit der Familie. Und dann hat er auch noch Energy so ein bisschen gelobt. Das ist gefinkelt. Martin, du bist ein Fuchs, aber auch zu Recht, weil du bist jetzt im Lostopf dabei. Also, warum ist es geil, in der Früh aufzustehen? Oder warum kann es geil sein, früh aufzustehen? Einfach gerne auch eine Sprachnachricht schicken per WhatsApp 0676 60 60 70 1.
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0: 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Einfach kurz WhatsApp-Nachricht schicken an die 0676 60 60 70 60 60 70 1, ja genau, dann seid's dabei. Und bis dahin, geile Musik, drei Hits am Stück, das ist der Energy Hit Dreier mit Teddy Swims, mit Major Lazer, einfach Hit Music Only.
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15: Schönen guten Morgen, Lina Oppolzer hier für euch. Laut Energieexperten könnten die Energiepreise in nächster Zeit um bis zu 30% steigen. Benzinpreise über 2 Euro und Diesel über 2,50 wären da möglich. Bei der Gasversorgung soll Österreich aber gut aufgestellt sein. Die Speicher sind zu fast 70% gefüllt. Nur bei einem sehr strengen Winter müsste man auf die strategische Reserve zurückgreifen. Dann ist die Polizei für einen Aufmarsch der rechtsextremen Identitären morgen am Wiener Kahlenberg gerüstet. Zeitgleich finden 2 Gegendemonstrationen im Bereich Heiligenstadt und am Leopoldsberg statt. Die Beamten sind mit einem Großaufgebot vor Ort, um gegenseitige Provokationen sowie direkte Konfrontationen zwischen den Lagern möglichst zu verhindern. Und im Weinviertel hat gestern eine 4-tägige Solidaritätswanderung gegen Gewalt an Frauen begonnen, von Mistelbach bis zum Michelberg. Hunderte Menschen waren schon am ersten Tag dabei. Die Veranstalter fordern mehr Support für Beratungsstellen und frühere Prävention. Laut dem Justizministerium soll noch im September eine Arbeitsgruppe zur Weiterentwicklung des Sexualstrafrechts beginnen. Ja, heute ist es deutlich kühler und wechselhafter. Während es im Großteil Österreichs immer wieder regnet, zeigt sich im Westen schon früher die Sonne. Die Temperaturen, die erreichen maximal 22 Grad etwa in Wien, 20 werden es in Klagenfurt. Eine Meldung haben wir von den Straßen, und zwar von der A1 Westautobahn Richtung Deutschland zwischen Amstetten West und Öd. Da dauert es gerade länger nach einem Unfall.
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1: Heute am Freitag das große Finale. Immer noch Dominik eingeloggt mit 8 Begriffen. Es hat noch niemand mehr geschafft. Die letzte Chance in dieser Woche. Das ist die Silvana. Guten Morgen.
2: Guten Morgen, hallo.
1: So, liebe Silvana, was kriegst du für einen Buchstaben vom Zufallsgenerator? Es ist ein weiches B wie Bertha.
2: B, ja, okay.
1: B, okay, gut. Dann 30 Sekunden ab jetzt. Land.
2: Berlin.
1: Ist eine Stadt?
2: Belgien,
1: ja,
2: Entschuldigung.
1: Ja, okay. Jetzt sag Stadt.
2: Berlin.
1: Ein Name.
2: Bertha.
1: Ein Tier.
2: Ja.
1: Eine Pflanze.
2: Blume.
1: Ein Essen.
2: Banane.
1: Ein Getränk.
2: Bier.
1: Ein Sport.
2: Ballspiel.
1: Ein Film.
2: Weiter.
1: Ein Musiker.
2: Scheiße.
1: Am Anfang mit Berlin und Land und Stadt und so, das hat uns kurz rausgebracht, Silvana.
2: Ja.
1: Es waren jetzt auch genau 8 Begriffe, ist sich nicht ausgegangen, aber Silvana, ich rufe dich auf jeden Fall noch einmal an, okay?
2: Machen wir das so?
1: Ja,
2: so freue ich mich.
1: Perfekt. Also, das heißt, in dieser Woche geht einfach einmal ein 100€ Tankgutschein und ein 100€ Werkstattgutschein von Rainer Megastore an den lieben Dominik. Nächste Woche, neue Chance, neues Glück bei Stadtland Energy, gerne einfach anmelden, 0676 60 60 70 1, einfach per WhatsApp schreiben.
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Es ist so ein bisschen aus der Kategorie unnötig. Schönen guten Morgen am Freitag, hier ist Energy. Und Miley Cyrus heißt jetzt nicht mehr Miley Cyrus. Die neue Musik erscheint jetzt nämlich unter dem Namen Miley. Also quasi 50% Rabatt, der Nachname ist gestrichen, nur noch Miley. Und ich weiß jetzt schon, das wird nichts. Liebe Miley, also so funktioniert das nicht. Du wirst immer Miley Cyrus sein, aber gut, ich spiele jetzt mal mit am Freitag. Das ist Miley mit Bass Persuades. Das ist eine richtig geile neue Nummer. Also vergessen wir mal die Namensgeschichte. Die Nummer, die ballert wirklich.

0: Also, gestern war ein Übergangsjackentag. Heute ist ein Regenjackentag. Schönen guten Morgen. 6.56 Uhr, hier ist Energy. Nicht davon schwimmen bitte, vor allem im Osten von Österreich. Schauen wir sich alles gleich genauer an beim Energy-Wetter. Jetzt freuen wir uns einmal auf drei Hits am Stück. Da ist Rihanna gleich einmal dabei mit Calvin Harris, We Found Love und die neue Nummer von Tampa City. Das ist Hit Music Only.
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0: Das Meisterwerk von Calvin Harris und Rihanna, We Found Love, gibt's gleich hier in drei Hits am Stück. Jetzt haben wir 7 Uhr in der Früh und jetzt ist mal die Lina dran mit den Energy News.
23: Guten Morgen.
1: Der frühere E-Control-Chef Bolz rechnet angesichts der Krise an der Straße von Hormuz mit einem weiteren Anstieg der Energiepreise um bis zu 30%. Möglich wären auch Spritpreise von über 2 Euro für Benzin und ein verzögerter Anstieg der Strompreise. Die Versorgungssicherheit durch gut gefüllte Gasspeicher ist aber vorerst mal nicht gefährdet, meint Bolz. Dann steigt bei uns die Zahl rechtsextremer Straftaten. Im ersten Halbjahr waren es rund 860 Fälle. Letztes Jahr waren es im gleichen Zeitraum noch weniger als 800 Fälle. 90% der Täter sind Männer. Mehr als 3/4 der Delikte finden im Internet statt. Als Reaktion arbeitet die Regierung derzeit an einem nationalen Aktionsplan gegen Rechtsextremismus. Und Premiere in der Formel 1. Mit dem Startkurs in Madrid gibt es eine neue Strecke. Nur Ferrari hat vorab drauf fahren können. Die hatten dort einen Filmdreh. Heute gibt es dann die ersten Trainings, morgen um 16 Uhr das Qualifying und am Sonntag dann das Rennen um 15 Uhr. Täglich werden rund 130.000 Fans erwartet.
0: Also ihr braucht auch gar kein schlechtes Gewissen haben, wenn ihr Formel 1 schaut am Wochenende, weil das Wetter wird, es geht. Also heute am Freitag, vor allem im Osten von Österreich, sehr, sehr nass. Wir haben in Wien gerade 13 Grad, in Innsbruck ist es trocken bei 12 Grad. Es wird jetzt nicht durchgehend regnen, ist klar, aber toll wird es heute nicht mehr. Wochenende, da gibt es deutlich mehr Sonne, aber es bleibt unbeständig immer wieder Regen und immer wieder auch Wolken dabei.
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0: Energy Verkehr, das geht ein bisschen schneller, da ist nichts Gröberes gemeldet. Gute Fahrt.
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0: Schönen guten Morgen. Ich muss euch noch von meiner neuen Obsession erzählen, weil ich glaube, ich habe die letzten Tage mehr mit meiner PS5 verbracht als mit Schlafen, Essen und Freundin zusammen. Aber ich erzähle euch mehr von meinem traurigen Leben gleich in 10 Minuten hier auf Energy. Davor holen wir uns mal einen Kaffee, Kamillentee, Orangensaft und stehen auf. Mit 3 Hits am Stück. Rihanna gleich dabei und das in Tempo City. Hit Music Only. Let's go!

0: Hey, ihr kennt das sicher, wenn ihr euch einen Film anschaut oder eine Serie anschaut und die Figuren in diesem Film oder in dieser Serie so saudepperte Entscheidungen treffen, dass man sich denkt, oder das gibt's ja nicht. Ich würde am liebsten in diesen Fernseher hineinspringen. Ja gut, dann halt anders. Ich meine, dafür gibt's ja Videospiele.
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0: Ich glaube, ich habe in den letzten Tagen nichts anderes gemacht als The Blood of the Dawnwalker gespielt. Es spielt im Mittelalter in Transsilvanien und ihr spielt Cohen, halb Mensch, halb Vampir, und ihr habt 30 Tage und 30 Nächte Zeit, eure Familie zu retten. Wie ihr das macht, das bleibt komplett euch überlassen, weil jede Entscheidung wirkt sich aus und kein Spieler hat da dieselbe Erfahrung. Ich finde, das macht super spannend. Ist aber sicher nicht für jeden was, weil es wird halt schon extrem viel gelabert in diesem Spiel. Dazwischen, ja, gibt es auch blutige Kämpfe und eine offene Spielwelt, die wir da erkunden können. Aber ihr verbringt halt schon sehr, sehr viel Zeit mit Dialogen und Entscheidungen. Wenn ihr das geil findet, so wie ich, dann kann ich The Blood of the Dawnwalker wirklich sehr, sehr empfehlen. Ich meine, gerade jetzt bei dem Wetter, wo man leider nichts anderes machen kann als zocken in der Wohnung. Schade, oder?

Ich warte ja drauf, dass mir dieser Song endlich auf die Nerven geht. Und ich warte. Und ich warte. Aber es passiert einfach nicht. Es ist unglaublich. Olivia Dean. Man, I Need, was ist das? Also nicht nur, dass ich diese Nummer halt in der Arbeit hier bei Energy höre, ich höre die auch ständig bei mir zu Hause privat. Und das wird immer besser. Jedes Mal, wenn die Nummer kommt, ich bin immer noch so am Mitviben und so am Mitlächeln und Mitsingen. Das ist eine richtig, richtig geile Nummer. Olivia Dean, Man, I Need. Gleich nach diesem Banger hier.

0: dieser Frau. Das ist großartig. Spürst du das auch? Olivia Dean, Man I Need um 7.25 Uhr. Ja, es ist ein Vibe, einen schönen guten Morgen. Kann uns das schlechte Wetter eigentlich überhaupt nichts. Nicht mit so einer starken Playlist. Bereit für diese Stimme? Ellie Goulding auch gleich dabei in drei Hits am Stück hier auf Energy. Hit Music Only. Morgen!
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0: gegen das triste Wetter ein bisschen Sommersound in der Energy Playlist. Shakira ist gleich dabei. 7.30 Uhr, guten Morgen, Zeit für die News und für die Lina.
1: Schönen guten Morgen. Genau 25 Jahre nach den verheerenden Terroranschlägen vom 11. September gedenken die USA heute der Opfer der islamistischen Attacken. Hinterbliebene in New York werden am Ground Zero traditionell die Namen der fast 3000 Getöteten vorlesen. US-Präsident Trump wird zu einer Gedenkveranstaltung in der Nähe vom Pentagon erwartet. Dann treibt die Blockade der Straße von Hormuz die globale Kohlenachfrage massiv in die Höhe. Laut der Internationalen Energieagentur weichen zahlreiche Länder wegen sinkender Flüssiggaslieferungen verstärkt auf Kohlekraftwerke zur Stromerzeugung aus. Heuer könnte es einen Rekordverbrauch von fast 9 Milliarden Tonnen Kohle geben. Und das neue Kopftuchverbot für Mädchen unter 14 hat in der ersten Schulwoche im Osten den meisten Schulen keine Probleme gemacht. Nur Wien hatte ein paar Härtefälle, da waren Mädchen dann plötzlich krank gemeldet. Laut Rückmeldungen konnten in Summe aber die Hälfte der Fälle geklärt werden, etwa wenn die Eltern nichts vom Kopftuchverbot gewusst hatten.
0: Energy-Wetter, naja, je nachdem, wie man es halt nimmt. Relativ nass, vor allem im Osten von Österreich. Wird jetzt auch nicht durchregnen den ganzen Tag, aber trotzdem schön wird es heute nicht mehr bei maximal 20 Grad. Am Wochenende, Samstag und Sonntag, da schaut es besser aus. Da schaffen wir so bis zu 25 Grad, ein bisschen mehr Sonne, aber es bleibt unbeständig. Energy-Verkehr auf den Straßen soweit. Alles gut, nichts Gröberes gemeldet. So, und wie gesagt, ein bisschen Sommersound vielleicht noch. Mit Shakira und mit Ugel. Jamaican Bam Bam ist das jetzt in drei Hits am Stück. 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

0: 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Er schmeckt irgendwie grauslich, ist irgendwie nicht geil. Kein Problem. 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
1: Einen wunderschönen guten Morgen.
0: Morgen.
1: Ich stehe jeden Tag zwischen 3 und 4 in der Früh auf. Eben, weil es mein Beruf so möchte.
0: Mhm.
1: Und ich am Nachmittag natürlich mehr Freizeit habe mit meiner Familie.
0: Ja.
1: Und den ganzen Tag läuft natürlich Energy.
0: Ja, klar.
1: Was ja nicht schlecht ist. Ist im Gegenteil. Ich finde euch immer super. Ist jetzt einfach spitze. Und es gibt nichts Schöneres, als zeitig anfangen zu arbeiten. Und am Nachmittag, beziehungsweise am frühen Abend, Zeit haben mit der Familie.
0: Okay.
1: Liebe Grüße. Euer Martin, bleibt so wie es seid.
0: Ja, der Martin ist ein absoluter Fuchs, weil einerseits der Grund für ihn ist halt seine Familie. Und dann hat er natürlich noch gemeint, dass Energy super toll ist. Ne? Also, ja. Ob dir das jetzt hilft beim Gewinnen, Martin, weiß ich nicht. Aber du bist auf jeden Fall mal im Lostopf dabei. Schickt uns auch eine Sprachnachricht an die 0676 60 60 70 1. 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

Es ist meine Verantwortung hier als DJ, für den richtigen Freitagssound zu sorgen. Ich habe jetzt wirklich überlegt, welchen Song braucht es jetzt um 7.48 Uhr? Ich finde ja den gut. Oder? Let's go.

0: Verklingender Freitag hier auf Energy und die nächste halbe Stunde. Ich bin gerade fertig geworden, alle Songs reinzuziehen. So, jetzt bin ich fertig geworden. Ed Sheeran ist dabei. Die brandneue Nummer von Ariana Grande, die kennt ihr vielleicht noch gar nicht. Und das ist ein schwerer Fehler. Paddle auch gleich dabei. Taylor Swift haben wir dabei. Pitbull, Harry Styles. Halt, all die großen Stars sind zu Hause hier auf Energy, genauso wie ihr. Gibt's alles gleich hier. Guten Morgen.
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12: Es ist gleich eine Nummer dabei von Pitbull, die wird euch aus dem Bett schmeißen. Verspreche ich euch. Eine Minute nach acht, guten Morgen, hier ist Energy, jetzt mal mit den News und mit der Lina.
13: Guten Morgen. Vor genau 25 Jahren haben die Terroranschläge vom 11. September die USA und auch die Welt für immer verändert. Die Folgen, langjährige Kriege, hunderttausende Tote und der Ausbau weltweiter Sicherheitskontrollen. Schlimm sind auch die Folgen für die damaligen Helfer von Ground Zero. Zehntausende kämpfen bis heute mit den schweren gesundheitlichen Spätfolgen des Giftstaubs. Zum heutigen Jubiläum gedenkt die Nation der fast 3000 Opfer. Dann steigt bei uns die Zahl rechtsextremer Straftaten. Im ersten Halbjahr waren es rund 860 Fälle. Letztes Jahr waren es im gleichen Zeitraum noch weniger als 800. 90% der Täter sind Männer. Mehr als drei Viertel der Delikte finden im Internet statt. Als Reaktion arbeitet die Regierung derzeit an einem nationalen Aktionsplan gegen Rechtsextremismus. Und im Weinviertel hat gestern von Mistelbach aus seine viertägige Solidaritätswanderung gegen Gewalt an Frauen begonnen. Hunderte Menschen waren schon am ersten Tag dabei. Die Veranstalter fordern mehr Support für Beratungsstellen und frühere Prävention. Laut dem Justizministerium soll noch im September eine Arbeitsgruppe zur Weiterentwicklung des Sexualstrafrechts beginnen.
12: Energy-Wetter, naja, ihr habt das mitbekommen, bei euch regnet es wahrscheinlich auch in ganz Österreich heute immer wieder Regenschauer dabei. Hier und da ein bisschen Sonne, vor allem im Westen von Österreich. In Wien haben wir gerade 13 Grad, in Bregenz sind es 14 Grad. Wochenende schaut besser aus, da gibt es insgesamt mehr Sonne bei so circa 20 bis 25 Grad, aber trotzdem halt unbeständig.
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12: Energy Verkehr auf den Straßen, zum Glück nichts Gröberes gemeldet. Gute Fahrt.
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12: Das große Wochenfinale von Stadtland Energy gibt's auch noch in dieser Stunde um 8.40 Uhr. Der Dominik dieser Fuchs immer noch in Führung mit 8 Begriffen. Wer glaubt, er kann es besser, einfach kurz eine WhatsApp-Nachricht schicken an die 0676 60 60 70 1 mit Stadtland Energy. Geht ja um einen schönen Gutschein im Wert von 200 Euro. Und jetzt einmal ankommen an diesem Freitagmorgen. Es geht am besten mit Harry Styles und American Girls. This is Hit Music Only. Let's go.

8.13 Uhr und ist uns eigentlich allen klar, dass es in einer Dreiviertelstunde wieder losgeht? Mit 40 Minuten Hits nonstop, die längste Playlist im österreichischen Radio, ab 9 immer stündlich hier auf Energy, mit all euren Lieblingssongs. Ich stelle da gerade eine geile Playlist für euch zusammen. Die einzige Frage, die sich jetzt noch stellt, ist, was machen wir bis 9? Ist ja noch eine Dreiviertelstunde hin. Na gut, spielen wir halt auch geile Musik. Überredet. Das ist die neue von Kygo. Hits Music Only. Guten Morgen.

Ich werde das nie verstehen. Ich werde das nie verstehen, wie gut manche Menschen da draußen singen können. Deswegen bin ich in meinem Job hier als Radiomoderator relativ oft erstaunt, gerade wenn Ariana Grande in der Playlist ist.

Das ist Wahnsinn. Absolut crazy. Und die Frau hörte auch nicht auf. Die neue Nummer, kennt ihr die schon? Hier auf Energy. Es ist Hit Music Only für euch.

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0: Okay, Ed Sheeran, vielen Dank für die gute Laune um 8.26 Uhr am Freitag. Und davon gibt es noch richtig viel hier auf Energy. 3 Hits am Stück. Energy Hit 3 ja gleich mit Ugel oder auch Empire of the Sun. We Are the People ist ein Energy-Lieblingshit. Und direkt danach Wochenfinale Stadtland Energy. Wer mitspielen will, 0676 60 60 70 1. Einfach kurz eine WhatsApp-Nachricht schicken.
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2: 8.31 Uhr. Einen schönen guten Morgen. Hier ist Energy mit 3 Hits am Stück. Und jetzt gut informiert reinstarten mit der Lina.
3: Guten Morgen. Die erste Woche vom Kopftuchverbot für Mädchen unter 14 ist in den meisten Schulen im Osten des Landes ohne Probleme verlaufen. Nur aus Wien wurden erste Härtefälle gemeldet, auch schon in Volksschulen. Etwa die Hälfte der Fälle hat aber geklärt werden können, weil etwa Eltern nichts vom Kopftuchverbot gewusst haben. Fälle, die nicht geklärt werden können, gehen an die Bildungsdirektion. Dann ist die Polizei für einen Aufmarsch der rechtsextremen Identitären morgen am Wiener Kahlenberg gerüstet. Zeitgleich gibt es noch 2 Gegendemos im Bereich Heiligenstadt und am Leopoldsberg. Die Beamten sind da mit einem Großaufgebot vor Ort, um gegenseitige Provokationen sowie direkte Konfrontationen zwischen den Lagern möglichst zu verhindern. Und laut Energieexperten müssen wir uns wohl darauf einstellen, dass die Energiepreise bei uns um bis zu 30% steigen. Benzin könnte bald über 2 Euro und Diesel über 2,50 pro Liter kosten. Strompreise dürften dann wohl etwas verzögert teurer werden. Für den Winter sind wir aber mal gut versorgt. Unsere Gasspeicher sind zu gut 70% gefüllt.
2: Ich finde, das ist so ein Wochenende, wo man sich einkuschelt, wo man vielleicht eine Serie schaut, ein bisschen zockt oder Formel 1 ist am Wochenende, by the way. Also am Wochenende wird es ein bisschen besser als heute mit mehr Sonne. Es bleibt aber unbeständig bei um die 20 Grad. Heute vor allem im Osten viel Regen dabei und Sonnenfenster eher im Westen von Österreich. Mal ja. Spannender wird es nicht. Schauen wir auf die Straßen, da wird es aber auch nicht spannend. Es ist nichts Gröberes gemeldet. Da, wo es geht, natürlich. Gute Fahrt.

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1: Heute am Freitag das große Finale. Immer noch Dominik eingeloggt mit 8 Begriffen. Es hat noch niemand mehr geschafft. Die letzte Chance in dieser Woche. Das ist die Silvana. Guten Morgen.
2: Guten Morgen, hallo.
1: So, liebe Silvana, was kriegst du für einen Buchstaben vom Zufallsgenerator? Es ist ein weiches B wie Bertha.
2: B, ja, okay.
1: B, okay, gut. Dann 30 Sekunden ab jetzt. Land.
2: Berlin.
1: Ist eine Stadt?
2: Belgien,
1: ja,
2: Entschuldigung.
1: Ja, okay. Jetzt sag Stadt.
2: Berlin.
1: Ein Name.
2: Bertha.
1: Ein Tier.
2: Ja.
1: Eine Pflanze.
2: Blume.
1: Ein Essen.
2: Banane.
1: Ein Getränk.
2: Bier.
1: Ein Sport.
2: Ballspiel.
1: Ein Film.
2: Weiter.
1: Ein Musiker.
2: Scheiße.
1: Am Anfang mit Berlin und Land und Stadt und so, das hat uns kurz rausgebracht, Silvana. Es waren jetzt auch genau 8 Begriffe, ist sich nicht ausgegangen, aber Silvana, ich rufe dich auf jeden Fall noch einmal an, okay?
2: Machen wir
1: das
2: so? Ja, so freue ich mich.
1: Perfekt. Also, das heißt, in dieser Woche geht einfach einmal ein 100€ Tankgutschein und ein 100€ Werkstattgutschein von Rainer Megastore an den lieben Dominik. Nächste Woche, neue Chance, neues Glück bei Stadtland Energy, gerne einfach anmelden. 0676 60 60 70 1, einfach per WhatsApp schreiben.
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2: Es ist gleich 9 in wenigen Minuten und das heißt, wir starten wieder mit 40 Minuten Hits nonstop. Calvin Harris, Sam Fender, Olivia Dean, Flowrider. Warten alle schon auf euch. Hit Music Only.
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19: Ich weiß ja nicht, was ihr in den nächsten 40 Minuten so vorhabt, aber der Soundtrack dazu wird geil, weil 40 Minuten Hits nonstop starten gleich. So, wir haben es 9 Uhr in der Früh. Zeit für die News, Zeit für die Lina.
20: Guten Morgen. Genau 25 Jahre nach den Terroranschlägen vom 11. September gedenken die USA heute der Opfer der islamistischen Attacken. Hinterbliebene in New York werden am Ground Zero traditionell die Namen der fast 3000 Getöteten vorlesen. US-Präsident Trump wird zu einer Gedenkveranstaltung in der Nähe vom Pentagon erwartet. Dann ist bei uns die Zahl rechtsextremer Straftaten im ersten Halbjahr um knapp 10% auf rund 860 Fälle gestiegen. Letztes Jahr waren es im gleichen Zeitraum noch unter 800 Fälle. Die meisten Taten werden von Männern verübt, vor allem im Internet. Die Regierung arbeitet derzeit an einem Aktionsplan gegen Rechtsextremismus für mehr Prävention und härtere Strafverfolgung. Und Premiere in der Formel 1. Mit dem Startkurs in Madrid gibt es eine neue Strecke. Nur Ferrari hat vorab drauf fahren können. Die hatten dort einen Filmdreh. Heute gibt es dann die ersten Trainings, morgen um 16 Uhr das Qualifying und am Sonntag dann das Rennen um 15 Uhr. Täglich werden rund 130.000 Fans erwartet.
19: Gespannt, das wird geil. Schönen guten Morgen. 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Naja, also gut wird's heute nicht mehr. In Wien regnet's immer noch bei ungefähr 13 Grad, in Salzburg gerade 12, auch in Klagenfurt 12 Grad. Prinzipiell das ganze Wochenende sehr, sehr unbeständig. Samstag und Sonntag schauen aber ein bisschen besser aus mit mehr Sonne. Aber wie gesagt, Regenschauer, da muss man immer wieder damit rechnen.
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19: Dank dem Freitag aber auf den Straßen zumindest nichts Gröberes gemeldet. Gute Fahrt.
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19: Ja, vor allem am besten Tag der Woche. Willkommen im Freitag und willkommen zu 40 Minuten Hits nonstop. Gleich mit Beyoncé, mit Bruno Mars. Und das ist Teddy Swims mit ganz viel Hit Music Only.

Also ich glaube, besser geht's nicht. Sam Fender, Olivia Dean, Rain Me In. Das gefällt mir sehr. Das ist sehr, sehr schön. 9.15 Uhr. Einen schönen guten Morgen. Hier ist Energy. Wir sind gerade mittendrin in 40 Minuten Hits Nonstop. Und ihr könnt euch freuen auf Bruno Mars, auf Sia, auf Flowrider und auf diesen viralen Hit. Zuerst gehört auf Energy. Das ist nämlich Michiko. Hit Music Only für euren Freitag.

40 Minuten Hits nonstop sind noch nicht am Ende. Wir sind gerade mittendrin. Flowrider, gleich jetzt nach Ariana Grande. Hit Music Only für euren Freitag. Let's go!

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0: Hits, LMFAO oder auch Shakira und Burna Boy. Davor noch ein Update.
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4: Könnte ein wenig länger dauern am Weg zurück. Ferienende. Hier sind die Energy News um Punkt 10 Uhr mit Stalina.
5: Hallo. Laut Energieexperten könnten die Energiepreise in nächster Zeit um bis zu 30% steigen. Benzinpreise über 2 Euro und Diesel über 2,50 am Liter wären da möglich. Bei der Gasversorgung soll Österreich aber gut aufgestellt sein. Die Speicher sind zu fast 70% gefüllt. Nur bei einem sehr strengen Winter müsste man auf die strategische Reserve zurückgreifen. Dann ist bei uns die Zahl rechtsextremer Straftaten im ersten Halbjahr um knapp 10% auf rund 860 Fälle gestiegen. Letztes Jahr waren es im gleichen Zeitraum noch unter 800 Fälle. Die meisten Taten werden von Männern verübt, vor allem im Internet. Die Regierung, die arbeitet derzeit an einem Aktionsplan gegen Rechtsextremismus für mehr Prävention und härtere Strafverfolgung. Und zum Ferienende im Westen und Süden des Landes, aber auch im Süden Deutschlands, kann es jetzt am Wochenende ziemlichen Rückreiseverkehr auf den Hauptrouten geben. Die Urlauberströme zwischen Norden und Süden überschneiden sich. Dazu kommen noch viele Baustellen, Abfahrtsperren und Grenzkontrollen. Empfohlen wird, früh losfahren und vorab noch die Route checken.
4: Danke Lino, wir schauen zum Energy-Wetter. Es ist ein verregneter Start ins Wochenende. Am meisten Regen heute in Kärnten. Es lockert aber nach und nach auf und dann gibt es am Ende des Tages bis zu 20 Grad. 13 aktuell in Wien oder auch in St. Pölten. 13 auch in Innsbruck.
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4: Regen bedeutet vorsichtig fahren, umso vorsichtiger. Trotzdem, es hat einen Unfall gegeben. Der längste Stau auf der A22 auf der Donauuferautobahn in Fahrtrichtung Tangente zwischen Korneuburg Ost und Strebersdorf.
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4: Ich habe mein Handy zu Hause vergessen und ich hätte doch umdrehen können. Ich war nur um die Ecke, habe mir heute einfach gedacht, ne. Heute probierst du es einfach mal ohne. Mal schauen, wie es wird. Wie es wird. Guten Morgen an alle Langschläfer, schönen Vormittag an den Rest mit 40 Minuten jetzt nonstop am Freitag.

Freitag, der 11. September. Der Tag, an dem sich Kollegen fragen, und was sind die nächsten Tage so geplant? Ich mach's mir gemütlich. Heißt so viel wie, ich verlasse die Couch nur für eine Toilettenpause und Snack-Nachschub. Kein Wunder bei dem Wetter. Hier ist Oliver Rodrigo. Schönen Freitagvormittag.

0: Wer checkt gerade die Ergebnisse? Beziehungsweise wer spürt die Beine nach einer Business Run gestern?
1: Jetzt ist mal Wochenende. Jetzt ist mal chillen angesagt.
0: Hochlagern mit Harry Styles und American Girls. Schönen Freitag. Nur mit

0: Super Energy Classic. The Killers mit Mr. Brightside.
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0: Der Herbst bringt ja eine sehr große Änderung mit sich, oder? Die Fußgängerzonen, die werden einfach nach und nach ein bisschen leerer und noch leerer und noch leerer. Ab jetzt ist Zuhause-Chillen wieder on vogue. Also liebe Grüße ins Homeoffice mit einem neuen Superstar. Adela, Ain't in LA gibt's gleich hier auf Energy.
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0: kommt bald wieder nach Wien. Mai 2027, Sombre, auch mit My Body Isn't Ready. 4 Minuten vor 11, herzlich willkommen bei Energy. Gleich gibt's bei uns 40 Minuten jetzt nonstop davor. Einen Überblick mit den News.
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8: Hallo. Vor genau 25 Jahren haben die Terroranschläge vom 11. September die USA und die Welt für immer verändert. Die Folgen, langwierige Kriege, hunderttausende Tote und der Ausbau weltweiter Sicherheitskontrollen. Schlimm sind auch die Folgen für die damaligen Helfer von Ground Zero. Zehntausende kämpfen bis heute mit den schweren gesundheitlichen Spätfolgen des Giftstaubs. Zum heutigen Jubiläum gedenkt die Nation der fast 3000 Opfer. Dann ist die erste Woche vom Kopftuchverbot für Mädchen unter 14 in den meisten Schulen im Osten des Landes ohne Probleme verlaufen. Nur aus Wien wurden erste Härtefälle gemeldet, auch schon in Volksschulen. Etwa die Hälfte der Fälle hat aber geklärt werden können, weil etwa Eltern nichts vom Kopftuchverbot gewusst haben. Fälle, die nicht geklärt werden können, die gehen an die Bildungsdirektion. Und laut Energieexperten müssen wir uns wohl darauf einstellen, dass die Energiepreise bei uns um bis zu 30% steigen. Benzin könnte bald über 2 Euro und Diesel über 2,50 pro Liter kosten. Strompreise dürften dann wohl etwas verzögert teurer werden. Für den Winter sind wir aber mal gut versorgt. Unsere Gasspeicher sind zu ca. 70% gefüllt.
7: 11.01 hier ist das Energy-Wetter. Endlich kann man wieder ohne schlechtes Gewissen gar nichts machen. Das Wetter schreit nach Netflix und Couch und das bei aktuell 14 Grad in Linz, 13 in Wien oder auch in Graz.
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7: Der Energyverkehr mit dem längsten Stau auf der B179 auf der Fernpassstraße. Der dauert 20 Minuten länger in Fahrtrichtung Nassereit zwischen Reute Nord und Reute Süd.
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7: Wer ist produktiv? Und wer stellt sich noch immer auf Herbst um? Umstellung auf Herbst bringt einfach mit, dass man grantelt, oder? Aber auch kuscheln will. Und dabei wird zu Jane gehört. Hamburg.

It's Comeback Time, 11:14 Uhr. Schönen Freitag mit Hit Music Only, mit seinem Comeback von Miley. Neues Album Incoming. Genauso wie dieser Vorbote hier. Let's go.

0: Ja, dann mal rein ins Wochenende, oder? Herzlich willkommen am Freitag für alle, die motiviert sind und ein bisschen mehr unternehmen wollen, auch trotz Regen und Wolken. 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
1: Eine Premiere gibt's heute, beziehungsweise am Wochenende. Aber mehr dazu gleich in den Energy News. Ansonsten 40 Minuten Hits nonstop, gleich zur letzten Mittagspause dieser Arbeitswoche.
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1: Gleich gibt's Ed Sheeran für die Ohren. Davor aber alles Wichtige. Hier sind die Energy News um 12 mit dem Paul.
0: Schöne Mittagszeit. Die Terroranschläge vom 11. September 2001 jähren sich heute zum 25. Mal. Die Hauptgedenkveranstaltung wird am Ground Zero in New York stattfinden. Dort werden auch die Namen der Opfer verlesen. US-Präsident Trump wird hingegen beim Pentagon in Washington einen weiteren Anschlagsort sprechen. Bei dem Terrorangriff vor 25 Jahren sind fast 3000 Menschen direkt ums Leben gekommen. Dann muss sich heute ein 15-Jähriger am Wiener Straflandesgericht verantworten. Dem Burschen wird versuchte schwere Körperverletzung vorgeworfen. Er soll am 1. August ein Mädchen in Favoriten mit einem Luftdruckgewehr von einem Fenster aus angeschossen haben. Sie ist dabei im Arm getroffen worden. Zeugen haben die Polizei dann zur Wohnung und dem Jugendlichen geführt. Zum Motiv schweigt der 15-Jährige. Und wir schauen noch zur Formel 1. Da steht das Wochenende eine Premiere an. Der große Preis von Spanien in Madrid bringt eine neue Rennstrecke. Die ist sehr kurvenreich. Highlight ist die spektakuläre Hochgeschwindigkeits-Steilkurve La Monumental. Für die Fahrer dürfte der Kurs eine der größten Herausforderungen der letzten Jahre werden.
1: Ein monumentales Wochenende steht bevor, was auch immer ihr für Pläne habt. Aber ansonsten bei Wolken, vielleicht auch ein bisschen Sonne. Ab morgen dann. Heute kommt nochmal der Regen. Nur in Vorarlberg kommt heute noch hin und wieder mal kurz die Sonne raus. Ansonsten bleibt es vielleicht auch deswegen überall unter 20 Grad kühl.
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1: Aufgrund eines Unfalls dauert es 20 Minuten länger bei der Brünnerstraße, aber der längste Stau auf der A5 auf der Nordautobahn in Fahrtrichtung Drasenhofen zwischen der Umfahrung Drasenhofen Süd und der Umfahrung Drasenhofen Nord gibt Stau und 30 Minuten Zeitverlust.
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1: Zurück zu diesem tragischen Jubiläum. 25 Jahre später. Heute ist der 11. September. Meine Eltern fliegen heute nach Hamburg. Ein Kumpel von mir fliegt nach Indonesien und wandert aus. Die fliegen alle am 11. September und jetzt kommt's. Ist tatsächlich günstiger. Kannst irgendwie auch nicht erfinden. Na gut, Mahlzeit Österreich mit 40 Minuten Hits nonstop und mit Tampa City.

12.14 Uhr. Mahlzeit Österreich am Freitag. Ist ein bisschen der Herbst unter den Wochentagen, oder? Hier ist Katy Perry. 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

Wir haben einfach Kygo ein Leben lang falsch ausgesprochen. Eigentlich Kygo in Norwegen und international Kaiku. Hier ist eine neueste. Save My Love.

0: Mahlzeit. Auch an die Martina, die schon im Wochenende ist.
1: Ja, ich bin schon im Wochenende auf Kreta.
0: Ma, herrlich, okay. Dann will ich nicht allzu lang stören. Liebe Martina, wenn du zurück bist, laden wir dich auf Essen ein im WW in der Stollgasse.
1: Sehr cool.
0: Oder?
1: Da freue ich mich. Ja, richtig cool.
0: Da macht der Urlaub Dankeschön. Gleich noch mehr Spaß.
1: Ja, auf jeden Fall.
0: Lass dich nicht stören.
1: Da beginnt das Wochenende im Urlaub am besten.
0: Gratis Essen, gefolgt von Gratis Musik und in dem Fall Hit Music Only. Die neue von Alex Warren, Emeralize, gleich nach Hügel.
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0: Willkommen am Freitag. Freitagnachmittag. Ende der Mittagspause. Aber Anfang von 40 Minuten jetzt nonstop gleich.
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0: Ja, cool. Offensichtlich die Straße von Hormuz 2.0, aber mehr dazu jetzt gleich in den Energy News. Hier ist der Paul.
24: Hi, schönen Freitag. Steigen bei uns die Sprit- und Energiepreise bald wieder stark an. Die islamistischen Houthi-Rebellen sollen die Kontrolle über die wichtige Meeresenge Bab al-Mandab übernommen haben. Die liegt am Roten Meer. Neben der Straße von Hormuz kontrollieren der Iran und die verbündeten Houthis also zumindest teilweise zwei der weltweit wichtigsten Schiffsrouten. Der Ölpreis ist vorübergehend in die Höhe gesprungen. Dann gibt es in Österreich mehr rechtsextreme Straftaten. Im ersten Halbjahr sind über 860 Taten mit rechtsextremem Hintergrund gezählt worden. Im Vergleichszeitraum letztes Jahr waren es noch weniger als 800. Die Regierung arbeitet aktuell an einem nationalen Aktionsplan gegen Rechtsextremismus. Da soll es um Prävention, aber auch um konsequente Strafverfolgung gehen. Und wir schauen noch zum Tennis. Bei den US Open stehen heute die Halbfinalspiele der Herren an. Der topgesetzte Deutsche Alexander Zverev trifft auf den Russen Karen Khachanov. Im zweiten Halbfinale gibt es dann ein US-Duell zwischen Francis Tiafoe und Ben Shelton. Das große Finale bei den Herren findet am Sonntag statt.
0: Vorfreude. 13 Uhr, das Energy-Wetter. Naja, könnte besser sein, oder? Aber ab morgen gehen die Temperaturen wieder ein bisschen rauf. Heute bleibt es noch frisch, oder? Frischer bei aktuell 13 Grad in St. Pölten und in Wien, 13 auch in Klagenfurt. Bis zu 20 kann es heute noch geben, die aber eher ganz im Westen, vor allem in Vorarlberg, da kommt am meisten Sonne raus.
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0: Der Energyverkehr mit 15 Minuten Wartezeit auf der A5 auf der Nordautobahn. Der längste Stau in Fahrtrichtung Drasenhofen zwischen der Umfahrung Drasenhofen Süd und auch Nord. Gute Fahrt.
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0: Für alle Filmfans, ja, jetzt kannst du genau hinhören, alle Kinofans, morgen findet in ganz Österreich das Kinofest statt. Was heißt das? Alle Kinos, ja. Alle Kinos zeigen alle Filme um 5,90 Euro. Gut, für IMAX und 3D können Zuschläge dazukommen, aber ansonsten richtig cooler Aktionstag. Coole Aktionen haben wir aber auch jeden Tag. Wir sind 40 Minuten jetzt nonstop mit Harry Styles.

13:13 Uhr, ein Energy Original von den Gorillaz. Wann bist du wirklich groß in der Weltgeschichte? Wann bist du ein absoluter Weltstar? Ich gebe euch ein Beispiel, ihr habt es sicher mitbekommen, aber in Kalifornien haben Forscher jetzt 4 Insektenarten nach Taylor Swift benannt. Plädoyer.

kurzes Handy-Update meinerseits. Ich habe das heute daheim liegen lassen. Und spannend, wie viel man ohne Handy auf einmal weiterbringen kann. Ich meine, ich arbeite auch viel am Handy, aber natürlich schaut man dann kurz auf Insta, bleibt bei Reels hängen. Na, ich vermisse es überhaupt nicht. Ich habe den Song hier vermisst. Jetzt mit Chico auf Energy.

0: Naja, der Sound fürs Wochenende ist ja wohl klar. Aber bis dahin gibt's Hit Music Only, gleich mit Eminem und Ariana Grande.
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0: Also musikalisch habt ihr jetzt die beste Stunde ausgefasst. Kings of Leon mit Dominic Fike und Teddy Swims gleich. Und wir haben noch ein paar Kracher für euch vorbereitet.
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10: Punkt genau 14 Uhr. Hier sind die Energy News. Hier ist der Paul.
11: Schönen Nachmittag. Gute Neuigkeiten gibt es im Fall jener Österreicherin, die als Geisel im Niger festgehalten wird. Die 75-Jährige ist vom erst 1,5 Jahren in dem afrikanischen Land entführt worden. Jetzt soll sie bald freigelassen werden. Das Außenministerium arbeitet intensiv an einer Rückholung. Der Prozess der Freilassung und Übergabe ist aber noch nicht positiv abgeschlossen. Dann geht heute die erste Schulwoche mit dem neuen Kopftuchverbot zu Ende. Das umstrittene Verbot hat in den meisten Schulen keine Probleme gemacht, hört man aus der Gewerkschaft. Im Burgenland und in Niederösterreich war die Lage insgesamt ruhig. In Wien sind erste Problemfälle gemeldet worden, da konnten aber auch einige geklärt werden. Und wenn ihr am Wochenende unterwegs seid, könnte es da und dort ziemlich lange dauern. Auch in den restlichen Bundesländern gehen die Ferien jetzt zu Ende. Das betrifft auch die deutschen Länder Bayern und Baden-Württemberg. Vor allem auf den Hauptverkehrsrouten wird besonders starker Rückreiseverkehr erwartet. Dazu kommen unter anderem auch noch Baustellen auf den Nord-Süd-Routen.
10: Das Energy-Wetter. Landwirte freuen sich über Regen, andere freuen sich über Abkühlung. Ab morgen ist ein bisschen mehr Sonne im Spiel und die bringt dann um die 23, 24 Grad im Land. Aktuell sind es 16 in Innsbruck oder auch in Salzburg, 14 in Wien.
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10: Es wird langsam mühsam am Weg ins Wochenende. Auch in Wien am inneren Gürtel zwischen dem AKH und der Nussdorfer Straße. Aber der längste Stau aktuell weiterhin auf der A5 auf der Nordautobahn und zwar in Fahrtrichtung Drasenhofen zwischen der Umfahrung Drasenhofen Süd und Nord.
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10: Ja, was wollt ihr von mir hören? Wir haben gewonnen. Die Woche hat verloren, die Arbeitswoche. Wir haben gewonnen. Willkommen am Freitagnachmittag. Es geht rein ins wohlverdiente Wochenende mit 40 Minuten Hits nonstop. Gleich mit Kings of Leon. Und hier ist Teddy Swims.

14.12 Uhr am 11. September. Erste Herbsttage sind gefährlich, oder? Man kauft sich einen neuen Hoodie und braucht auf einmal nur noch fünf andere. Schönes Shoppen am Wochenende. Gern mit Energy im Hintergrund.

So, jetzt wo die NFL-Saison diese Woche gestartet hat, kann man sich schon mal sehr viele Gedanken machen über die Super Bowl Halftime Show und das tun die Organisatoren. Deswegen gibt es auch neue Gerüchte. Miley ist im Spiel und generell viele Disney-Stars, nicht nur Miley, sondern auch Sabrina Carpenter oder Olivia Rodrigo.

0: Na gut, Freunde. Nicht vergessen, morgen findet in ganz Österreich das Kinofest statt. Alle Kinos zeigen alle Filme um 5,90 Euro. Für IMAX und 3D können Zuschläge dazukommen. Aber ansonsten, ab ins Kino mit euch. Und dann wartet das Wochenende und bis dahin lang kein Montag. Die beruflichen Probleme können sich jetzt langsam bis Montag selbst organisieren und ich wünsche euch ein wunderschönes Wochenende. Kev out, bleibt gesund und tschüss.
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2: Schönen Freitagnachmittag, das ist euer News Update mit Paul.
8: Schönen Freitag. Die Terroranschläge vom 11. September 2001 jähren sich heute zum 25. Mal. Die Hauptgedenkveranstaltung wird am Ground Zero in New York stattfinden. Dort werden auch die Namen der Opfer verlesen. US-Präsident Trump wird hingegen beim Pentagon in Washington einen weiteren Anschlagsort sprechen. Bei dem Terrorangriff vor 25 Jahren sind fast 3000 Menschen direkt ums Leben gekommen. Dann will die Regierung in Österreich stärker gegen K.O.-Tropfen vorgehen. Frauen- und Gesundheitsministerium prüfen aktuell, ob man Bestandteile von K.O.-Tropfen verbieten kann. Experten sind da aber skeptisch. Ein Toxikologe zum Beispiel hält ein Verbot für sinnlos, weil K.O.-Tropfen kein einziger Stoff sind, aber ein Sammelbegriff für über 100 Substanzen. Manche Stoffe sind in der Industrie unverzichtbar, meint er. Und wir schauen noch zur Fußball-Bundesliga. Da kann Salzburg heute Abend vorübergehend die Tabellenführung übernehmen. Die Salzburger sind zu Gast bei der SV Ried. Anpfiff ist um 19.30 Uhr. Salzburg liegt aktuell auf dem zweiten Platz, 2 Punkte hinter dem LASK.
2: Wir schauen aufs Energy-Wetter. Aktuell ist es kühl und bewölkt, mittlerweile aber trocken. Im Laufe des Tages kann es aber noch zeitweise regnen. Morgen wird es um einige Grad wärmer, bis zu 24 Grad, und die Sonne zeigt sich teilweise.
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2: Ein Blick auf die Straße. Der längste Stau Österreichs ist gerade auf der A2. Auf der Südautobahn fahrt Richtung Italien. Da braucht sie bei Edlitz ca. 45 Minuten länger.
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2: Endlich Freitag. Egal, ob ihr schon am Weg ins Wochenende seid oder noch die letzten Stunden im Office durchpusht, Energy ist mit dabei. Ich bin's Lilly und ich spiele euch wieder ganz viel Musik. Okay, starten rein in 40 Minuten Hits nonstop. Das ist Die Die. Shakira und Burna Boy, jetzt für euch. Hit Music Only.

Draußen ist schon absolut herbstliches Wetter, aber ich hole uns mit diesem Song noch einmal den Sommer zurück. Das ist Earrings von Malcolm Todd. Der klingt nach warmem Wetter und einem schönen Ausflug zum Strand. Jetzt auf Energy, Hit Music Only.

Mileys neuer Song klingt für mich wie ein OG Lady Gaga Banger und ich bin obsessed. Brandneu und jetzt für euch in der Playlist Bass Persuades. Hit Music only. Let's go.

0: Ariana Grande war gerade erst auf Tour und hat dort angekündigt, dass sie eine kleine Auszeit vom Rampenlicht machen wird. Finde ich total schade, weil diese Diva ist echt eine der besten Sängerinnen dieser Generation. Und deswegen habe ich sie jetzt erstmal in die Playlist gepackt, damit wir sie nicht zu sehr vermissen. Mit ihrem neuen Song Petal, gleich auf Energy, Hit Music Only.
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2: Katy Perry, Teddy Swims, 50 Cent und Joe. Alle gleich mit dabei in der Playlist auf Energy. Hit Music Only.
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2: 16 Uhr, schönen Freitagnachmittag. Das ist euer News Update mit Paul.
23: Hi, schönen Freitag.
0: steigen bei uns die Sprit- und Energiepreise bald wieder stark an. Die islamistischen Houthi-Rebellen sollen die Kontrolle über die wichtige Meeresenge Bab al-Mandab übernommen haben. Die liegt am Roten Meer. Neben der Straße von Hormus kontrollieren der Iran und die verbündeten Houthis also zumindest teilweise zwei der weltweit wichtigsten Schiffsrouten. Der Ölpreis ist vorübergehend in die Höhe geschossen. Dann gibt es in Österreich mehr rechtsextreme Straftaten. Im ersten Halbjahr sind über 860 Taten mit rechtsextremem Hintergrund gezählt worden. Im Vergleichszeitraum letztes Jahr waren es noch weniger als 800. Die Regierung arbeitet aktuell an einem nationalen Aktionsplan gegen Rechtsextremismus. Da soll es um Prävention, aber auch um konsequente Strafverfolgung gehen. Und eine neue App will jetzt Lebensmittelverschwendung bekämpfen. Durch die App sollen vor allem private Haushalte vernetzt werden, damit die überschüssige Lebensmittel untereinander weitergeben können, statt sie wegzuhauen. Die App hat keinen kommerziellen Hintergrund und auch keine Werbung. Ins Leben gerufen hat die Idee der Verein Lebensmittelrettung Österreich.
2: Wir schauen aufs Energy-Wetter. Aktuell ist es kühl und bewölkt, mittlerweile aber trocken. Im Laufe des Tages kann es aber noch zeitweise regnen. Morgen wird es um einige Grad wärmer als heute, bis zu 24 Grad und die Sonne zeigt sich.
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2: Der längste Stau Österreichs ist immer noch auf der A2. Auf der Südautobahn fahrt Richtung Italien. Bei Edlitz braucht sie immer noch 45 Minuten länger.
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2: Seit zwei Tagen sage ich durch, es wird regnen, es wird regnen. Tja, wer hatte heute wohl schon wieder keinen Regenschirm dabei? Ich. Und damit schönen Freitag auf Energy. Ich bin's Lilly und wir starten nicht nur rein in den Herbst, sondern auch in 40 Minuten Hits nonstop. Finde ich sogar fast noch besser. Das ist jetzt Move Into the Sun, Hugel, Hit Music Only.

0: Diese Künstlerin ist der nächste große Star. Adela, die hat gerade ein Album gedroppt. Und kurz das Wichtigste über sie. Adela ist aus der Slowakei. Sie war in einer Castingshow für die Band Cat's Eye. Die singen dieses Lied. Genau, da wurde sie aber ganz schnell rausgevotet und jetzt geht sie solo komplett durch die Decke. Ihr Banger Ain't in LA gleich auf Energy. Ich liebe den Song. Hit Music Only.
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0: auf Energy. Wir haben kurz vor 5 und ich habe eine Playlist voll von Bangern für euch. Mein persönlicher Fave, Olivia Rodrigos neuester Song, Serena Joy, gleich mit dabei. Hit Music Only.
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11: 17 Uhr und gleich geht's wieder los mit Musik. Nach den News mit Paul.
13: Hallo, schönen Freitag.
16: Heute ist es genau 25 Jahre her, dass die Terroranschläge vom 11. September 2001 die Welt erschüttert haben. Bei den Flugzeugattentaten sind knapp 3000 Menschen direkt ums Leben gekommen. Viele leiden auch heute noch unter den gesundheitlichen Folgen der Anschläge. Auch 25 Jahre später werden immer noch Opfer aus den Trümmern des World Trade Centers in New York identifiziert. Gute Neuigkeiten gibt es im Fall jener Österreicherin, die als Geisel im Niger festgehalten wird. Die 75-Jährige ist vor mehr als 1,5 Jahren in dem afrikanischen Land entführt worden. Jetzt soll sie bald freigelassen werden. Das Außenministerium arbeitet intensiv an einer Rückholung. Der Prozess der Freilassung und Übergabe ist aber noch nicht positiv abgeschlossen. Und wir schauen noch zur Fußball-Bundesliga. Da kann Salzburg heute Abend vorübergehend die Tabellenführung übernehmen. Die Salzburger sind zu Gast bei der SV Ried. Anpfiff ist um 19.30 Uhr. Salzburg liegt aktuell auf dem zweiten Platz, 2 Punkte hinter dem LASK.
20: Wir schauen aufs Energy-Wetter. Aktuell ist es kühl und bewölkt. Im Laufe des Abends kann es noch regnen. Morgen wird es dann um einige Grad wärmer als heute, bis zu 24 Grad. Und die Sonne zeigt sich ab und zu.
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20: Der längste Stau Österreichs gerade auf der A5, Fahrtrichtung Drasenhofen, zwischen Umfahrung Drasenhofen Süd und der Umfahrung Drasenhofen Nord. Da braucht ihr ca. 30 Minuten länger.
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20: Wir sind auf der Zielgerade ins Wochenende. Happy Freitag, ich bin's Lilly und ihr hört Energy. Mit 40 Minuten Hits nonstop, was gibt's Besseres als das? Gibt's nur bei uns und das ist jetzt Tempest City mit Self-Aware. Hit Music Only.

Lange Woche hinter uns mit wieder ganz viel Stress. Dafür spiele ich euch jetzt einen absoluten Gute-Laune-Banger. Jetzt einmal alles vergessen mit Jamaican. 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

0: gestern kam ein Announcement, das mich ziemlich broke machen wird. Aber das ist okay. Harry Styles geht schon wieder auf Tour. Ja, schon wieder, weil eigentlich ist er ja gerade in New York und macht da seine 30 Madison Square Garden Nights. Aber 2027, da geht's weiter. Und ich sag nur eins, Harry, take my money. Und bis es soweit ist und er wieder zu uns nach Europa kommt, habe ich ihn bei mir in der Playlist gleich auf Energy. Hit Music Only.
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1: Harry Styles, Zomba und Bad Bunny, drei krasse Artists gleich bei mir auf Energy in 40 Minuten Hits nonstop. Wir starten gleich wieder rein. Hit Music Only.
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19: Wir haben 18 Uhr, schönen Freitagabend. Das ist euer News Update mit Paul.
20: Hi, schönen Abend. Heute ist es genau 25 Jahre her, dass die Terroranschläge vom 11. September 2001 die Welt erschüttert haben. Bei den Flugzeugattentaten sind knapp 3000 Menschen direkt ums Leben gekommen. Viele leiden auch heute noch unter den gesundheitlichen Folgen der Anschläge. Auch 25 Jahre später werden immer noch Opfer aus den Trümmern des World Trade Centers in New York identifiziert. Dann will die Regierung in Österreich stärker gegen K.O.-Tropfen vorgehen. Frauen- und Gesundheitsministerium prüfen aktuell, ob man Bestandteile von K.O.-Tropfen verbieten kann. Experten sind aber skeptisch. Ein Toxikologe zum Beispiel hält ein Verbot für sinnlos, weil K.O.-Tropfen kein einzelner Stoff sind, aber ein Sammelbegriff über 100 Substanzen. Manche Stoffe sind in der Industrie unverzichtbar, meint er. Und eine neue App will jetzt Lebensmittelverschwendung bekämpfen. Durch die App sollen vor allem private Haushalte vernetzt werden, damit die überschüssige Lebensmittel untereinander weitergeben können, statt sie wegzuhauen. Die App hat keinen kommerziellen Hintergrund und auch keine Werbung. Ins Leben gerufen hat die Idee der Verein Lebensmittelrettung Österreich.
19: Aktuell ist es kühl und bewölkt. Morgen wird es dann um einige Grad wärmer als heute, bis zu 24 Grad. Und die Sonne zeigt sich ab und zu.
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19: Wir schauen auf die Straßen. Schaut gerade alles gut aus. Freie Fahrt.
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19: Endlich Feierabend, endlich Wochenende und endlich am Heimweg. Mit Energy macht Autofahren am meisten Spaß. Ich habe ganz viel Musik für euch und mein Lieblingssong von Harry Styles, das ist American Girls. Hit Music Only.

Für mich ist Country ein Nein. Aber wenn es Taylor ist, sign me up. Das ist I Knew It, I Knew You jetzt auf Energy Hit Music Only.

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1: Schönen Freitagabend und hallo zu euch in die Nachtschicht. Bei mir gibt's ganz viel Musik für euch. Gleich geht's los nach dem News und Punkt. So, tut mir leid. Man merkt, es ist fast 19 Uhr, weil ich nicht mehr mitdenken kann. Nach dem Wetter und Verkehr und Punkt.
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15: Wir schauen aufs Energy-Wetter. Aktuell ist es kühl und bewölkt. Morgen wird es um einige Grad wärmer als heute, bis zu 24 Grad und die Sonne zeigt sich ab und zu.
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15: Ein Blick zu euch auf die Straße. Schaut gerade alles gut aus. Freie Fahrt!
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15: Endlich Feierabend, endlich Wochenende und endlich am Weg nach Hause. Hello of Energy, ich begleite euch am Heimweg mit 40 Minuten Hits nonstop und wir starten gleich rein. Das ist Teddy Swims mit Mr. Know-It-All. 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

Draußen ist schon absolut herbstliches Wetter, aber ich hole uns mit diesem Song noch einmal den Sommer zurück. Das ist Earrings von Malcolm Todd. Der klingt einfach nach warmem Wetter und einem Ausflug zum Strand. 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

0: Hello of Energy, ich habe für euch in der Playlist Somba, Miley Cyrus und Holly Humberstone. Für mich war es das für heute. Wir hören uns morgen wieder hier um 10 Uhr. Bleibt aber unbedingt dran.
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